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0: 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Indonesia's President Hernando Suhasil Nazara cum Finance Minister Unerset Sepurbaya. Indonesia's Regirung Plan Galt Strava in Hue von 6% des weltweiten Umsatzes für Plattformen die gegen PP Tunas verstoßen. Deutschland will die Wirtschaft zusammenarbeit mit Indonesien angesichts globaler Entwicklungen ausbauen. Hören Sie nun die Einzelnen. Indonesian President Prabowo Subianto hat am Montag den 14. September 2026 in einer Zeremonie im Stadtpalast in Jakarta Suhasil Nazara zum Finanzminister ernannt und damit Purbaya Yudi Sadewa ersetzt. Der ernannte Finanzminister Suhasil Nazara bestätigte, dass unmittelbar nach seiner Einführung Daten zum Umsetzung des Staatsetats APBN vorlegen werde. Suhasil wurde gemäß Präsidialer Las Nummer 97p von 2026 über die Entlassung und Ernennung von Finanzministern für den Rest der Amtszeit des rot-weißen Kabinetts 2024 bis 2029, der am 14. September 2026 von Präsident Prabowo Subianto erlassen wurde, als neuer Finanzminister vereidigt. Im Anschluss an den Eid unterzeichnete Suhasil das Protokoll der Amtseinführung in Anwesenheit von Präsident Prabowo, der es anschließend ebenfalls unterzeichnete. Neben Präsident Prabowo und Vizepräsident Gibran Rakabuming nahmen auch mehrere Koordinierungsminister des rot-weißen Kabinetts an der Ernennung teil. Suhasil ist der dritte Finanzminister in der Regierung von Präsident Prabowo Subianto. Sein Vorgänger Purbaya wurde am 8. September 2025 als Nachfolgerin von Sri Mulyani in ihr Amt eingeführt. Die indonesische Regierung hat über das Ministerium für Kommunikation und digitale Angelegenheiten Geldstrafen für digitale Plattformen festgelegt, die gegen Jugendschutzvorgaben verstoßen. Diese Strafen sind Teil der Bemühungen zur Durchsetzung der Regierungsverordnung Nummer 17 von 2025 über die Steuerung des Betriebs elektronischer Systeme zum Schutz von Kindern, auch bekannt als PP Tunas. Die Ministerin für Kommunikation und digitale Angelegenheiten Mutia Hafid erklärte am Montag, den 14. September 2026 bei einer Pressekonferenz in Jakarta, dass die Sanktionen notwendig seien, klare Konsequenzen für Plattformen zu gewährleisten, die die Jugendschutzvorgaben nicht einhalten.
1: Untuk platform digital.
0: Für große oder weltweit agierende digitale Plattformen ist eine Geldstrafe in Höhe von 6% des weltweiten Umsatzes vorgesehen, während die Höhe der Geldbüße für inländische private Anbieter elektronischer Systeme an die Unternehmensgröße angepasst wird. Für inländische private Anbieter elektronischer Systeme beträgt die höchste Strafe 1 Milliarde Rupiah für Kleinstunternehmen, 5 Milliarden Rupiah für Kleinunternehmen und 10 Milliarden Rupiah für mittlere Unternehmen. Die Einstufung der Unternehmensgröße richtet sich nach der Regierungsverordnung Nummer 7 von 2021. Mutia teilte mit, die Ausgestaltung der Geldbüße habe ein öffentliches Konsultationsverfahren sowie einen offiziellen Austausch mit den Anbietern elektronischer Systeme durchlaufen, insbesondere mit 8 Plattformen, die zunächst als Dienste mit hohem Risiko eingestuft Worden. Sie seien YouTube, TikTok, Facebook, Instagram, Threads, X, Bigo Live und Roblox. Der Entsprechung der Vorschlag wurde anschließend dem Finanzministerium zur weiteren Abstimmung mit den zuständigen Ministerien und Behörden vorgelegt. Regierung plant Geldstrafe in Höhe von 6% des weltweiten Umsatzes für Plattformen, die gegen PP-Tunas verstoßen. Deutschland sieht erhebliches Potenzial für den Ausbau der Zusammenarbeit mit Indonesien, insbesondere im Wirtschaftssektor. Der Hintergrund sind die Veränderungen in der globalen geopolitischen Ordnung, die Mittelmächte zur Anpassung an das neue strategische Umfeld zwingen. Der deutsche Botschafter in Indonesien, der ASEAN und Osttimor, Ralf Beste, erklärte am Montag, den 14. September 2026 beim 3. ASEAN Think Tank Summit im ASEAN-Sekretariat in Jakarta, dass die Großmächte angesichts der zunehmend aggressiven Haltung Russland ihre Positionen neu ausrichten. Diese Situation habe die Bedeutung der Zusammenarbeit mit Südostasien, insbesondere mit Indonesien, für Deutschland weiter erhöht. Er fuhr fort, Indonesien genieße besondere Aufmerksamkeit Deutschland, da es das größte Land der ASEAN und Sitz der ASEAN sei. Diese Position verleihe Indonesien eine bedeutende Rolle in der Region und mache es zu einem Land, dessen Potenzial Deutschland weiterhin im Blick habe. Indonesien sei das größte Land Südostasiens und auch Sitz der ASEAN. Indonesien spiele also eine wichtige Rolle. Er fügte hinzu, die ASEAN insgesamt sei ein sehr wichtiger Handelspartner der Europäischen Union und einer der größten Handelspartner der EU außerhalb Europas. Liebe Zuhörer der Voice of Indonesia, nun hören Sie den heutigen Wetterbericht. Jakarta am heutigen Mittag ist leicht bewölkt bei einer Temperatur von 28 bis 35 Grad Celsius. Die Luftfeuchtigkeit beträgt 38-61%. Das waren die Nachrichten der Voice of Indonesia in Jakarta.

which Gerard Mansmal staged in einem ruhigen Song mehr Kraft als in lauten Worten. Sad Face von Nona ist genauso ein Lied, ehrlich und gefühlvoll. Es beschreibt die stillen Momente, in denen man sich selbst wiederfinden muss, auch wenn die Welt um einen herum weiterzieht. Nona ist eine junge Girlgroup aus Indonesien, bestehend aus vier talentierten Mitgliedern, Baila Fauri, Christy Gardena, Esther Geraldine und Shafsa Adesia. Sie haben ihr Debüt am 2. Mai 2025 unter dem internationalen Label 88 Rising gefeiert. Jede der vier bringt eigene Stärken mit, sei es Gesang, Tanz oder Präsenz, und gemeinsam geben sie dem Song Sad Face eine besondere Tiefe. Hören Sie genau hin, vielleicht entdecken Sie einen Teil Ihrer eigenen Geschichte in diesem Song. Hier ist Sad Face von Nona.

Hier ist der Weisheitsspruch von heute. Was ich für Indonesien getan habe, macht nicht in den indonesischen Geschichtsbüchern stehen. Vielleicht wird Indonesien mich vergessen, aber Indonesien ist ein Teil meines Lebens. Das ist der Weisheitsspruch von Ketut Tantri. Ketut Tantri, geboren als Muriel Stuart Walker, war eine skotisch-amerikanische Frau, die für ihre Arbeit als Radiosprecherin für die indonesischen Republikaner während der indonesischen Nationalrevolution bekannt war. Sie wurde am 19. Februar 1898 in Glasgow, Scotland geboren. Ihr Herz schlug jedoch für den Kampf des indonesischen Volkes. Ketut Tantri unterstützte aktiv den Befreiungskampf des indonesischen Volkes und stand dem Anführer Bung Tomo nahe. Sie erlebte direkt die Schlacht Surabaya am 10. November 1945. Unter dem Künstlernamen Surabaya Shu verbreitete sie später über den Radiosender Voice of Free Indonesia Botschaften des Befreiungskampfes. In englischsprachigen Radiosendungen rief Ketut Tantri die Welt dazu auf, dem Kampf des indonesischen Volkes Gehör zu schenken. Ihre Stimme wurde zu einem Mittel, die Information blockiert zu sprechen und die Botschaft des indonesischen Unabhängigkeitsgeistes in verschiedenen Ländern zu tragen. Später schilderte sie ihre Reise und ihre Kämpfe in Indonesien in ihrer Autobiografie Revolt in Paradise.

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Liebe Zuhörer, manchmal klingt Einsamkeit nicht nur traurig, sondern auch wunderschön. In Lonely bringen Yellow Claw und Virginius ihre Energie zusammen und erschaffen einen Song, der elektronische Beats mit tiefen Emotionen verbindet. Die Stimme von Novia Bachmit verleiht dem Ganzen eine ganz eigene Intensität. Stark, klar und voller Gefühl. Yellow Claw, das niederländische DJ-Duo, ist bekannt für seinen unverwechselbaren Mix aus Trap, EDM und Future Bass. Gemeinsam mit Virginius aus Indonesia, der Gruppe, die mit Latte Worldwide bekannt wurde, entsteht eine Klangwelt, die Grenzen überwindet. Novia Bachmit bringt mit ihrer Stimme und emotionalen Kern der Song zum Leuchten. Ein Lied über das Allensein, das gleichzeitig Kraft schenkt. Hier ist Lonely von Yellow Claw und Virginius featuring Novia Bachmit.

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1: Liebe Zuhörer, es gibt Momente im Leben, in denen man einfach spürt, jetzt bin ich dran, it's my time for Mika Tambayo erzählt genau davon, wo Mut sich selbst zu vertrauen, loszulassen und die eigene Stärke zu entdecken. Der Song strahlt für sie aus und erlaubt zu sein. Mika Tambayo ist nicht nur Sängerin, sondern auch Schauspielerin und eine der vielseitigsten Künstlerinnen Indonesiens. Seit ihren jungen Jahren steht sie im Rampenlicht und zeigt immer wieder, dass Disziplin und Leidenschaft Hand in Hand gehen. In diesem Song vereint sie beides musikalisches Talent und persönliches Reife. Ein Lied, das daran erinnert, dass jeder seine eigene Zeit hat, um zu wachsen und zu glänzen. Hier ist It's My Time von Mika Tambayong.

Voice of Indonesia, aus Indonesian Virtual, liebe Zuhörer, wir treffen uns wieder zum Programm Interessantes aus der Heimat. Wir danken Ihnen dafür, dass Sie jetzt beim Zuhören unserer Sendung sind. Dieses Mal stellen wir Ihnen das Jakarta Internationale Photo Festival oder JIFFEST 2024. Es ist ein Fotofestival, das Fotografen, bildende Künstlergemeinschaften und Fotografiebegeisterte aus Indonesien und vielen anderen Ländern zusammenbringt. Das JIFFEST 2026 findet vom 11. bis zum 20. September 2026 zum 6. Mal im Taman Ismail Marzukin, Jakarta statt. Das diesjährige Motto lautet Resilience. Es lädt die Besucherinnen und Besucher dazu ein, zu untersuchen, wie Menschen mit Wandel und Unsicherheit umgehen, sich anpassen, erholen, Solidarität aufzubauen und eine Wege finden, sie weiter zu entwickeln. Im Rahmen dieses Themas präsentiert das JIFFEST über 50 Fotografie, Installations und Multimedia-Projekte aus 19 Ländern. Im Rahmen des JIFFEST Open Call 2026 wollten die Kuratorinnen Chelsea Chua und Yopi Peter 22 Projekte aus 4 und 8 Einreichungen aus 58 Ländern aus. Die ausgewählten Werke präsentieren vielfältige persönliche und kollektive Erfahrungen angesichts von Wandel und Unsicherheit. Eines dieser Projekte ist The Fish Dies by Its Mouth, des Kolumbianischen Fotografen Santiago Escobar Jaramillo. Im Rahmen des JIFFEST Open Call 2026 wollten die Kuratorinnen Chelsea Chua und Yopi Peter 22 Projekte aus 400 Vorschlägen aus 50 Ländern aus. Die ausgewählten Arbeiten präsentieren vielfältige persönliche und kollektive Erfahrungen im Umgang mit Wandel und Unsicherheit. Neben Ausstellungen bietet das JIFFEST verschiedene öffentliche Programme wie Künstlergespräche, Diskussionen, Workshop, Portfolio Reviews und öffentliche Vorträge. Diese Programme bringen Fotografen, Künstler und Kulturschaffende verschiedenster Disziplinen mit der Öffentlichkeit zusammen. In diesem Jahr führte das JIFFEST außerdem JIFFEST Connect ein, um die Zusammenarbeit mit Gemeinden, Institutionen und Akteuren der Kreativwirtschaft in Indonesien auszubauen. Zur Festivalreihe gehört auch die Indonesia Photo Fair vom 18. bis zum 20. September im Taman Ismail Marzuki. Sie bringt Fotografen, Sammler, Verleger, Communities und Branchenvertreter zusammen. Durch das JIFFEST 2026 wird Jakarta zu einem Treffpunkt für verschiedene Geschichten und Perspektiven aus Indonesien und der Welt und Zeit wie Fotografie, ein Medium zum Verständnis von Veränderungen und menschlichen Erfahrungen werden kann. Das war Interessantes aus der Heimat.

0: Liebe Zuhörer, manchmal wünscht man sich einfach dem Alltag zu entfliehen, dorthin, wo alles leichter und freier ist. Bahwa daku pergi von Soundwave fängt genau dieses Gefühl ein. Der Song verbindet Pop-Energie mit einem Hauch Nostalgie und lädt dazu ein, einfach loszulassen und den Moment zu genießen. Soundwave, das Duo aus Rini, Wolandari und Jevin Julian, ist bekannt für seinen modernen Sound und die kreative Mischung aus elektronischen Klängen und gefühlvollem Gesang. Beide bringen ihre eigene musikalische Identität, ein Rini mit ihrer starken Stimme, Jevin mit seiner markanten Produktion, gemeinsam schaffen sie einen unverwechselbaren Stil, der sofort im Ohr bleibt. Ein Song über Freiheit, Nähe und das Bedürfnis, einfach weh zu sein, zumindest für einen Augenblick. Hier ist Bawa Daku Pergi von Soundwave.
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Wir treffen uns wieder im Programm Mari Berbahasa Indonesia oder auf Deutsch Lass uns Indonesisch sprechen. Bei diesem Programm können Sie die indonesischen Vokabeln kennenlernen. Außerdem werden wir Sie dazu führen, sich auf Indonesisch zu unterhalten. Lass uns Indonesisch sprechen ist ein Zusammenarbeitsprogramm zwischen Voice of Indonesia und der Indonesischen Agentur für Sprachbildung und Literatur in dem Indonesischen Bildungs-, Kultur-, Forschungs- und Technologieministerium. Der heutige Indonesische Unterricht hat di Labuan Bajo. Di Labuan Bajo. Auf Deutsch in Labuan Bajo. Zum Thema.

0: Liebe Zuhörer, nun hören wir ein Gespräch in Indonesisch mit dem Titel Keren oder auf Deutsch eindrucksvoll zu. Das Gespräch ist zwischen Chris, einem australischen Vlogger, und Nana, einer Reiseführerin in einem Restaurant in Labuan Bajo. Nach der Überfahrt vom Hafen Sape auf der Insel Sumbawa zum Hafen Labuan Bajo traf Chris Nana, die ihm von geplanten Aktivitäten an dem Manta Point, einem beliebten Tauchplatz in Labuan Bajo, erzählte. Bitte hören Sie das Gespräch kutu.
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Liebe Zuhörer, nachdem wir das Gespräch in Indonesisch zwischen Chris und der Reiseführerin zugehört haben, stellen wir Ihnen jetzt einige indonesische Vokabeln vor, die mit dem Titel des heutigen indonesischen Unterrichts Keren oder auf Deutsch eindrucksvoll zu tun haben.

Oh, die morgige Aktivität wird ein interessanter Vlog sein. Manta Point. Auf Deutsch. Manta Point ist ein Reiseziel, wo wir riesige Mantarochen sehen können. Bertemu auf Deutsch sich treffen. Pemuda Bajo auf Deutsch die Jugendlichen von Bajo. Menyelam auf Deutsch tauchen. Tanpa auf Deutsch ohne. Alat bantu auf Deutsch Hilfsgerät.

Liebe Zuhörer, in dem Gespräch hören wir den Satz. Keren, kegiatan besok akan menjadi vlog yang menarik. Auf Deutsch, eindrucksvoll. Die morgige Aktivität wird ein interessanter Vlog sein. In diesem Satz gibt es das Wort keren. Keren oder auf Deutsch eindrucksvoll, das die Bedeutung bagus hat. In diesem Satz hat das Wort keren, keren oder auf Deutsch eindrucksvoll, die Funktion, um verschiedene Gefühle wie Bewunderung, Freude und Ungeduld auszudrücken. Diese verschiedenen Gefühle hingen mit Chris' Bewunderung für die Tauchfähigkeiten der Bajo-Jugend zusammen. Dieses Wort zeigt auch seine Freude an den Aktivitäten am Manta Point und dem Treffen mit Bajo-Jugendlichen sowie seine Ungeduld, einen interessanten Vlog zu erstellen. Andere Beispiele. Hören wir uns Beispiele für die Verwendung des Wortes keren. Keren oder auf Deutsch eindrucksvoll an, um Bewunderung in anderen Sätzen auszudrücken. Penampilan Chris hari ini keren. Penampilan Chris hari ini keren. Auf Deutsch, Chris sieht heute gut aus. Keren sekali pemandangan Pantai Merah di Labuan Bajo. Auf Deutsch, die Landschaft am Strand Merah in Labuan Bajo ist sehr schön.

Der Volksstamm Bajo, der in einer Reihe indonesischer Gewässer wie Sulawesi, Ostkalimantan, den Molukken und Nusa Tenggara lebt, ist für seine Tauchfähigkeiten bekannt. Sie können ziemlich lange ohne Atemgerät tauchen. Diese Tauchfähigkeit war die Inspiration für die Geschichte in James Camerons Film Avatar: The Way of Water.

0: Liebe Zuhörer, bevor wir unseren heutigen Indonesisch-Unterricht beenden, hören wir wieder noch einmal das Gespräch zwischen Chris und der Reiseführerin gut zu. Damit können Sie den heutigen Indonesisch-Unterricht besser und klarer verstehen.
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Liebe Zuhörer, das war unser Programm Mari Berbahasa Indonesia oder auf Deutsch Lass uns Indonesisch sprechen mit dem Titel Keren, Keren oder auf Deutsch eindrucksvoll. Hoffentlich ist der heutige Unterricht für diejenigen unter Ihnen nützlich, die mehr über Indonesisch wissen möchten. Wir werden uns zu einem anderen Thema wiedersehen. Danke, auf Wiederhören.

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Der Sudmishatail von Kebumen is Tiflan, während der Nordmishatail Bergit un Hugelik is. Wegen dieser geografischen Lage hat Kebumen viele wunderschöne Touristenattraktionen, von denen den Hügel Pentulu Indah ist. Der Hügel Pentulu Indah befindet sich an der Straße Pentulu Indah, Daka, Karangsambung, dem Bezirk Kebumen, Central Java. Dieses Reiseziel ist auch ein Paradies für Sonnenaufgangsliebhaber.

Berge betrachtet und von der Spitze des Hügels aus einen atemberaubenden Ausblick genießen. Am Morgen ziehen die Wolken manchmal über die Bezirke Sadang, Wonosobo und Banjarnegara. Wenn Sie Glück haben, empfinden Sie am Morgen Nebel um den Berg, was die exotische Atmosphäre noch ergänzt. Der Ausblick auf die breiten Wolken, die niedriger als der Berg sind, lässt den Besucher glauben, über den Wolken zu sein. Wenn die Sonne erscheint, wird die schöne Landschaft noch schöner. Die Atmosphäre von Hügel Pentulu Indah ist durch den grünen Kieferwald noch kühler. Diese Kühle ist für die Touristen natürlich sehr angenehm. Eines der Dinge, die Sie auf dem Hügel Pentulu Indah schwer vergessen können, ist der Sonnenaufgang. Vor dem Hintergrund der Berge Sindoro und Sumbing verändert das Sonnenlicht langsam die Himmelfarbe und verfügt über ein bezauberndes Panorama.

Liebe Zuhörer, obwohl dieses Reiseziel auf dem Hügel liegt, müssen die Besucher die Schlange laufen oder wandern, um die Hügelspitze zu erreichen. Da der Hügel nur etwa 200 Meter über dem Meeresspiegel liegt. Vom Parkplatz bis zum Hügel Pentulu Indah dauert die Reise nur etwa 10 Minuten. Der Zugang ist einfach und gut, so dass man sich während der Fahrt angenehm fühlt. Neben dem einfachen Zugang und dem schönen Ausblick bietet dieser Reiseort ebenfalls eine Ruhezone in Form des Pavillons, Hobbithauses, verschiedener Fotospots und einer Unterhaltungsbühne.

Liebe Zuhörer, mit dem atemberaubenden natürlichen Charme ist dieser Vogel auch ein Paradies für Fotografen, die Naturliebhaber sind. Die Kombination aus einfachem Zugang, wunderbarem Naturpanorama und angemessenen Einrichtungen macht den Bukit Bintulu indah und bedingt zu einem besuchenden Reiseort in Indonesien, insbesondere im Bezirk Kebumen der Provinz Zentral Java.

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1: Voice of Indonesia aus Indonesien für die Welt. Herzlich willkommen zu unserem Programm Musik Regenbogen. Heute präsentieren wir Ihnen ein Lied mit dem Titel Bunda Tanah Melayu, gesungen von Muhammad Adrian und Muhammad Adil Akbar. Das Lied Bunda Tanah Melayu ist ein Werk von Benny Riau. Der Text dieses Liedes erzählt eine Geschichte der Inselinga in der Provinz Riau in Insel. In der Vergangenheit befand sich aus dieser Insel ein malerlicher Königreich, das Riaulinga Königreich. In der Texte wird die Insel Linga als eine wunderschöne, bezaubernde Insel mit natürlichem Richtung unter einem weisen und tugendhaften Führer beschrieben. Am Ende des Liedes gibt es dann ein Gebiet, das Linga bis ans Ende der Zeit erfolgreich sein wird. Liebe Zuhörer, hier ist Lied Bunda Tanah Melayu, gesungen von Muhammad Adrian und Muhammad Aidil Akbar. Aus Jakarta wünschen wir Ihnen gute Unterhaltung.

Liebe Zuhörer, das waren die Programme unserer heutigen Sendung in Deutscher Sprache. Wir finden Sie unsere heutige Sendung. Schicken Sie bitte Ihre Kommentare und Empfehlungen über E-Mail an unsere E-Mail-Adresse voylisteners@gmail.com oder voytotots@gmail.com. Wir warten darauf. Auf Wiederhören.